0: Est-ce que faudrait qu'on écoute pour voir ce que je fais. J'ai aucune
1: idée. Non, non, c'est plein. Reviens.
2: Mais attends, on la refait.
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